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2: Guten Morgen am Donnerstag. Schön, dass Sie mit mir in den Tag starten. Vielleicht sind Sie ja schon hellwach, vielleicht tasten Sie sich auch gerade erst Richtung Kaffeemaschine. So oder so, ich begleite Sie durch den Morgen. Schönen Start in den Tag.

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3: Schönen guten Morgen am Donnerstag. Wer hat heute in der Früh auch erstmal die Highlights vom gestrigen WM-Spiel nachgeschaut? England gegen Argentinien gestern Abend, wirklich ein cooles Spiel, muss man sagen. Jetzt starten wir aber gemeinsam mal in heute rein mit dem Feelgood Song für Österreich. Schön, dass Sie mit dabei sind.

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2: Guten Morgen. Gibt's eigentlich was Schöneres, als entspannt, langsam und gelassen in den Tag reinzustarten? Einfach zurücklehnen, Kaffee genießen, der Musik lauschen und schon kann die gute Laune nichts mehr aufhalten. Schönen Donnerstag.

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2: Guten Morgen am Donnerstag. Schön, dass Sie mit mir in den Tag starten. Vielleicht sind Sie ja schon hellwach, vielleicht tasten Sie sich auch gerade erst Richtung Kaffeemaschine. So oder so, ich begleite Sie durch den Morgen. Schönen Start in den Tag.

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3: Schönen guten Morgen am Donnerstag. Wer hat heute in der Früh auch erstmal die Highlights vom gestrigen WM-Spiel nachgeschaut? England gegen Argentinien gestern Abend, wirklich ein cooles Spiel, muss man sagen. Jetzt starten wir aber gemeinsam mal in heute rein mit dem Feel Good Song für Österreich. Schön, dass Sie mit dabei sind.
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2: Guten Morgen. Gibt's eigentlich was Schöneres, als entspannt, langsam und gelassen in den Tag reinzustarten? Einfach zurücklehnen, Kaffee genießen, der Musik lauschen und schon kann die gute Laune nichts mehr aufhalten. Schönen Donnerstag!

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Hallo und herzlich willkommen auf Jö Live. Claudia Meierhofer ist hier. Haben Sie auch gestern, so wie ich, mitgefiebert beim Match England gegen Argentinien? Argentinien ist weiter, es war ein hart umkämpfter Sieg. Und jetzt treten sie am Sonntag um 21 Uhr im Finale gegen Spanien an. Das Spiel um Platz 3 ist dann am Samstag Frankreich gegen England.

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0: Was kommt denn bei Ihnen ins Festivalgepäck? Sicherlich mal so die praktischen Sachen wie Powerbank, aufblasbarer Polster, Isomatte und so. Aber mindestens genauso wichtig sind auf einem Festival doch auch Fashion und Beauty. Your Life-Hörerin Martina, du hast da ein Fashion-Must-Have, das bei einem Festival auf keinen Fall fehlen darf.
1: So ein Seidentuch zum Beispiel, weil das kann ich auch als Kopfbedeckung verwenden, wenn es mal wirklich richtig, richtig heiß wird. Oder wenn ich einmal gar nichts mehr habe zum Anziehen, weil irgendwie alles schon dreckig ist, und dann kann ich es auch als Top binden zum Beispiel. Also das ist für mich sowas, wo ich sage, das braucht man auf jeden Fall jetzt für den Festivalsommer.
0: 2 in 1, das gefällt mir, ist platzsparend und bringt auch wirklich was.
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0: Es klingt eher nach einer neuen Trendsportart, ist aber in Wirklichkeit ein neuer Beauty-Trend. Slugging. Beim Slugging wird als letzter Schritt der Abendroutine eine dünne Schicht Vaseline auf die Haut aufgetragen. Davor kommt, je nach Hauttyp, noch ein Serum aufs Gesicht. Aber was bringt das Ganze eigentlich? Beauty-Expertin Melissa Hebein.
1: Der Vorteil vom Slugging ist, dass die Wirkstoffe von der Haut viel besser aufgenommen werden. Einen kleinen Achtungspunkt gibt es, da man bei manchen Wirkstoffen langsam starten sollte, wie zum Beispiel bei Retinol, und unbedingt nächsten Tag einen Sonnenschutz verwenden.
0: Das Serum kann also besser einziehen, das Gesicht kann die Feuchtigkeit besser speichern und am nächsten Morgen wachen Sie gleich mit einem neuen Strahlen im Gesicht auf.
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0: Es ist 10 Uhr und wir starten gemeinsam in eine neue Stunde mit dem Feel Good Sound für Österreich. Und jetzt kommt gleich Musik, die sofort Lust auf Urlaub macht. Wham ist das mit Club Tropicana. Davor noch schnell die Wetteraussichten.
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0: Auch heute heißt Sonnenbrille einpacken, den Regenschirm aber noch nicht ganz verräumen. Nach den letzten Schauern am Vormittag zeigt sich immer öfter die Sonne bei sommerlichen 26 bis 33 Grad. Am Abend bleibt's meist freundlich, später können im Westen wieder Gewitter anklopfen.
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0: Und ich bin auch mit dabei, Claudia Mayrhofer. Angenehmen Donnerstagvormittag.

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0: Wenn die Temperaturen draußen Richtung 30 Grad und mehr klettern, hat jeder seinen ganz persönlichen Trick zum Abkühlen. Die einen suchen den Schatten am Balkon und die anderen, die gönnen sich ein großes Eis.
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0: Wir haben Sie mal gefragt, was ist Ihr Jöhn-Moment beim Abkühlen im Sommer? Und die Silvia hat uns verraten.
2: Also mein Jöhn-Moment ist, ich gehe in den Wald oder ich gehe mal See spazieren und dann gehe ich einfach ins Wasser rein.
0: Und welcher ist da Ihr Lieblingsplatz?
2: Ja, das Lieblingsplatz ist der Lunzersee. Der Lunzersee ist im Ostviertel, in Niederösterreich, und spazieren gehe ich bei mir im Wienerwald.
0: Das klingt nach der perfekten Sommerauszeit. Erst hinein in den kühlen Wald und danach dann noch eine Runde schwimmen. Wie schaut denn das bei Ihnen aus? Wo finden Sie Ihre Lieblingsabkühlung im Sommer? Schicken Sie uns gerne eine WhatsApp-Sprachnachricht an die 0664 88 99 00 und die 90 und erzählen Sie uns von Ihrem ganz persönlichen Jöhn-Moment.
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0: Na, Donnerstag läuft die To-Do-Liste vielleicht auch. Umso schöner, wenn es zwischendurch einen Song gibt, der einfach ein bisschen entschleunigt.
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0: Freundeskreis mit dir. Ein Song wie ein Sommerabend mit Freunden. Kommt gleich hier auf Jö Live. Ich wünsche einen schönen Vormittag.
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0: 11 Uhr ist es und ich freue mich, dass Sie diesen Donnerstag mit uns verbringen. Claudia Meierhofer hier auf Jö Live. Und gleich geht's bei uns ums Grillen. Aber nicht um Kotelett oder Würstel, sondern um Beilagen. Wir machen gemeinsam Smash Potatoes. Oder besser gesagt, meine Kollegin Antonia Pernkopf übernimmt das. Wie es geht, hören Sie gleich. Passend dazu natürlich jede Menge Summer Feeling. Simple Plan und Sean Paul sind das mit Summer Paradise. Aber jetzt machen wir einen Blick aufs Wetter.
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0: Sonne und Wolken wechseln einander ab und es wird schwül bei 26 bis 34 Grad. Einzelne Gewitter entstehen dann am Nachmittag im Waldviertel. Am Abend kann es dann auch im Westen gewittrig werden.
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3: Wir kümmern uns ums Beilagenbuffet bei Ihrer nächsten Grillerei. Und ja, ich weiß, da gibt's aber Klassiker, über die denken wir in Österreich gar nicht mehr nach. Die müssen immer sein. So wie ein richtig guter Erdäpfelsalat zum Beispiel. Was ist aber, wenn ich Ihnen sag, der schmeckt ein bisschen anders, nochmal doppelt so gut? Nämlich mit Smashed Potatoes vom Grill. Kleine Kartoffeln, die vorgekocht werden und dann leicht zerdrückt direkt auf den Rost gelegt werden, dass sie richtig schön knusprig werden können. Aber nur außen, weil innen bleiben sie trotzdem schön weich. Dann kommt ein sommerliches Dressing drauf, Senf, frische Kräuter und richtig hübsch wird's dann, wenn Sie frischen Schnittlauch und ein paar Radieschen drüber rieseln lassen. Genial.
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3: Wir wollen dafür natürlich extra knusprige Kartoffeln und deshalb für maximale Knusprigkeit erst einmal nach dem Kochen gut ausdampfen lassen. Wer sie dann vor dem Grillen noch mit ein bisschen Maisstärke bestäubt, der wird so laut knuspern beim Salatessen, dass die Nachbarn es hören und wahrscheinlich spontan auch noch vorbeischauen.
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0: Wer sagt eigentlich, dass Salat nur eine Beilage ist? Gerade jetzt im Sommer kann so eine große Schüssel voller frischer Zutaten wirklich ein absolutes Highlight sein. Knackig, bunt, frisch und vor allem, dafür braucht man keinen Herd und keinen Ofen, mit denen wir die Wohnung noch heißer machen, als sie eh schon ist. Wir haben Sie gefragt, was kochen Sie, wenn Sie nicht kochen wollen?
1: Heute gibt es einen griechischen Bauernsalat mit Paradeiser, Paprika und Zwiebel drin und obendrauf ein bisschen Feta gestreut, dazu ein frisches Ciabatta.
0: Fun Fact, durchs Kochen wird es in der Wohnung tatsächlich im Schnitt um 1 bis 3 Grad wärmer. Aber mit so einem Salat kann uns das definitiv nicht passieren.
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0: Uns ist heiß und deshalb können wir eigentlich gar nicht genug trinken. Immer nur Wasser macht aber keinen Spaß, deshalb suchen wir uns Alternativen. Getränke, die Spaß machen, auch kalt richtig gut schmecken und noch dazu gesund für Sie sind. Ernährungsexperte Klaus Niegel, was sind denn das für Getränke?
1: Da gehören zum Beispiel Kräuter- oder Früchtetees dazu, möglichst ohne Zucker, und verdünnte Obst- oder Gemüsesäfte, die im Verhältnis von einem Teil Saft und drei Teilen Wasser zubereitet werden.
0: Dann noch ein paar klirrende Eiswürfel, ein bunter Strohhalm, ja, und dann klappt's noch besser mit dem vielen Trinken.
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0: 12 Uhr, Mahlzeit und herzlich willkommen zur Mittagsshow auf Jö Live. Falls Ihnen der Magen schon knurrt und Sie schon gedanklich in der Mittagspause sind, Alvaro Soler ist da mit dabei. Mit Sofia eröffnen wir gleich die nächste Stunde. Zuerst aber schauen wir noch aufs Wetter.
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0: Am Nachmittag bleibt es meist trocken bei schwülheißen 26 bis 33 Grad. Genießen Sie die sonnigen Stunden am besten mit kleinen Pausen, wenn es geht, ab ins Freibad. In der Nacht dann erreichen kräftige Schauer und Gewitter den Westen und später ziehen die dann weiter Richtung Osten.
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0: Schöne Mittagszeit wünscht Claudia Meierhofer.

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0: Donnerstag, 13 Uhr. Die Hälfte vom Arbeitstag ist schon um. Vielleicht lassen Sie sich gerade die Wurstsemmel schmecken. Die Jonas Brothers sind da gleich mit dabei hier auf YouLive. Geht's gleich nach dem Wetter.
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0: Am Nachmittag bleibt es meist trocken bei schwülheißen 26 bis 33 Grad. Nutzen Sie die warmen Stunden doch vielleicht für einen gemütlichen Abendspaziergang, wenn die Luft dann langsam angenehmer wird. In der Nacht sind dann von Westen her kräftige Schauer und Gewitter auf.
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0: Hallo, Claudia Meierhofer hier. Schön, dass Sie den Donnerstag mit uns verbringen. Angenehmer Nachmittag.

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0: Schönen Nachmittag. Nicht, dass Sie sagen, es hat mich keiner dran erinnert. Ich tu's. Der Lotto-Wahnsinn geht weiter. Es gibt einen 8-fach-Jackpot bei 6:45. Diesen Sonntag geht's um sagenhafte 12 Millionen Euro. Also nicht vergessen, Scheintippen. Gleich begleiten wir Sie zur Trafik mit diesem Song. Con Calma ist das hier auf Jö-Live. Davor noch die Wetteraussichten.
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0: Meist trocken geht's durch diesen Nachmittag bei schwülheißen 26 bis 33 Grad. In der Nacht allerdings ziehen dann von Westen her kräftige Schauer und Gewitter auf.
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0: Und falls ihr am Sonntag den Lotto-Jackpot knacken, denken Sie an mich. Ich habe Sie dran erinnert. Mein Name, Claudia Meierhofer. Angenehmer Nachmittag.

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0: Es ist 15 Uhr. Wenn man einen Song auswählen müsste, der sofort Sommergefühle weckt, dann wäre dieser jetzt ganz weit vorne mit dabei. Seit Jahrzehnten ein fixer Begleiter für warme Tage, Roadtrips und gute Laune. Bryan Adams mit Summer of 69. Bevor wir gemeinsam in den musikalischen Sommer eintauchen, schauen wir noch kurz aufs Wetter.
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0: Überwiegend trocken und sommerlich der Nachmittag. Dazu schwül und heiß mit Temperaturen von bis zu 33 Grad. Also wer den Feierabend draußen verbringen möchte, hat gute Karten. Der Abend verläuft meist freundlich. Erst in der Nacht ziehen dann von Westen her kräftige Schauer und Gewitter auf. Also die Sonnenstunden heute nochmal so richtig voll auskosten.
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0: Mit Songs, die nach Sonne, Urlaub und guter Laune klingen, hier auf Jö-Live.

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0: 16 Uhr. Langsam geht der Nachmittag in Richtung Feierabend und vielleicht läuft bei Ihnen schon der Countdown zum wohlverdienten Tagesausklang. Wir von Jö Live, wir liefern den passenden Soundtrack dazu. Aventura ist das und damit herzlich willkommen, Claudia Meierhofer hier. Schön, dass Sie mit dabei sind. Gleich sprechen wir übrigens darüber, was einen echten Sommersong ausmacht. Davor werfen wir noch einen Blick aufs Wetter.
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0: Der Nachmittag zeigt sich meist von der freundlichen Seite. Die Temperaturen bis zu 33 Grad, also hochsommerlich heiß und stellenweise auch etwas schwül. Der Abend verläuft dann zum Draußensitzen, bevor in der Nacht von Westen her Schauer und Gewitter aufziehen.
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3: Manchmal braucht's wirklich nur ein paar Töne und schon ist man drin in diesem Gefühl. Sommer, Meer, Strand und einfach gute Vibes. Sommerhits, die Hits, die im Sommer auf- und ablaufen, im Radio, im Freibad oder auch auf Partys. Aber was genau braucht denn eigentlich so ein Sommersong, damit er zum Sommersong wird? Wir haben einmal in der Jölife Musikredaktion bei Sonja Oberkofler nachgefragt.
4: Er muss auf jeden Fall gut ins Ohr gehen. Also es muss auch eine einfache Melodie sein, die locker und flockig ist. Ein bisschen Latin-Vibes sind auch nie verkehrt und einfach das Summer-Feeling wirklich rüberbringt.
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0: Was kommt denn bei Ihnen ins Festivalgepäck? Sicherlich mal so die praktischen Sachen wie Powerbank, aufblasbarer Polster, Isomatte und so. Aber mindestens genauso wichtig sind auf einem Festival doch auch Fashion und Beauty. Your Life-Hörerin Martina, du hast da ein Fashion-Must-Have, das bei einem Festival auf keinen Fall fehlen darf.
1: So ein Seidentuch zum Beispiel, weil das kann ich auch als Kopfbedeckung verwenden, wenn es mal wirklich richtig, richtig heiß wird. Oder wenn ich einmal gar nichts mehr habe zum Anziehen, weil irgendwie alles schon dreckig ist. Und dann kann ich es auch als Top binden zum Beispiel. Also das ist für mich sowas, wo ich sage, das braucht man auf jeden Fall jetzt für den Festivalsommer.
0: 2 in 1, das gefällt mir, ist platzsparend und bringt auch wirklich was.
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0: Es klingt eher nach einer neuen Trendsportart, ist aber in Wirklichkeit ein neuer Beauty-Trend. Slugging. Beim Slugging wird als letzter Schritt der Abendroutine eine dünne Schicht Vaseline auf die Haut aufgetragen. Davor kommt, je nach Hauttyp, noch ein Serum aufs Gesicht. Aber was bringt das Ganze eigentlich? Beauty-Expertin Melissa Hebein.
1: Der Vorteil vom Slugging ist, dass die Wirkstoffe von der Haut viel besser aufgenommen werden. Einen kleinen Achtungspunkt gibt es, da man bei manchen Wirkstoffen langsam starten sollte, wie zum Beispiel bei Retinol, und unbedingt nächsten Tag einen Sonnenschutz verwenden.
0: Das Serum kann also besser einziehen, das Gesicht kann die Feuchtigkeit besser speichern und am nächsten Morgen wachen Sie gleich mit einem neuen Strahlen im Gesicht auf.
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0: 17 Uhr ist es und das Ende des Arbeitstags rückt für viele schon in greifbare Nähe. Auch in dieser Stunde wieder mit vielen Songs für Sie. Shirley Crow ist unter anderem mit dabei. Was haben wir jetzt vor? Bei uns geht's gleich ums Grillen, aber nicht ums Kotelett oder die Würstel, sondern um die Beilage. Smash Potatoes bereiten wir gemeinsam zu. Wie es geht, hören Sie nach dem Wetter.
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0: Der Donnerstag klingt mit Wolken und Sonne aus. Der Abend verläuft freundlich. In der Nacht ziehen dann von Westen her kräftige Schauer und Gewitter auf. Der Freitag unbeständig und heiß. Für ein paar Stunden überall Sonnenschein. Von der Früh weg mischen aber auch schon Wolken und erste Regenschauer und Gewitter mit. Die Temperaturen morgen ähnlich wie heute 25 bis 32 Grad. In Wien werden es auch um die 35 Grad sein.
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1: Wir kümmern uns ums Beilagenbuffet bei Ihrer nächsten Grillerei. Und ja, ich weiß, da gibt's aber Klassiker, über die denken wir in Österreich gar nicht mehr nach. Die müssen immer sein. So wie ein richtig guter Erdäpfelsalat zum Beispiel. Was ist aber, wenn ich Ihnen sage, der schmeckt ein bisschen anders, nochmal doppelt so gut? Nämlich mit Smashed Potatoes vom Grill. Kleine Kartoffeln, die vorgekocht werden und dann leicht zerdrückt direkt auf den Rost gelegt werden, dass sie richtig schön knusprig werden können. Aber nur außen, weil innen bleiben sie trotzdem schön weich. Dann kommt ein sommerliches Dressing drauf, 10 frische Kräuter und richtig hübsch wird's dann, wenn Sie frischen Schnittlauch und ein Paradieschen drüber rieseln lassen. Genial.
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1: Wir wollen dafür natürlich extra knusprige Kartoffeln und deshalb für maximale Knusprigkeit erst einmal nach dem Kochen gut ausdampfen lassen. Wer sie dann vor dem Grillen noch mit ein bisschen Maisstärke bestäubt, der wird so laut knuspern beim Salatessen, dass die Nachbarn es hören und wahrscheinlich spontan auch noch vorbeischauen.
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0: Wer sagt eigentlich, dass Salat nur eine Beilage ist? Gerade jetzt im Sommer kann so eine große Schüssel voller frischer Zutaten wirklich ein absolutes Highlight sein. Knackig, bunt, frisch und vor allem, dafür braucht man keinen Herd und keinen Ofen, mit denen wir die Wohnung noch heißer machen, als sie eh schon ist. Wir haben Sie gefragt, was kochen Sie, wenn Sie nicht kochen wollen?
1: Heute gibt es einen griechischen Bauernsalat mit Paradeiser, Paprika und Zwiebel drin und obendrauf ein bisschen Feta gestreut, dazu ein frisches Ciabatta.
0: Fun Fact, durchs Kochen wird es in der Wohnung tatsächlich im Schnitt um 1 bis 3 Grad wärmer. Aber mit so einem Salat kann uns das definitiv nicht passieren.
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0: Uns ist heiß und deshalb können wir eigentlich gar nicht genug trinken. Immer nur Wasser macht aber keinen Spaß, deshalb suchen wir uns Alternativen. Getränke, die Spaß machen, auch kalt richtig gut schmecken und noch dazu gesund für Sie sind. Ernährungsexperte Klaus Niegel, was sind denn das für Getränke?
1: Da gehören zum Beispiel Kräuter- oder Früchtetees dazu, möglichst ohne Zucker, und verdünnte Obst- oder Gemüsesäfte, die im Verhältnis von einem Teil Saft und drei Teilen Wasser zubereitet werden.
0: Dann noch ein paar klirrende Eiswürfel, ein bunter Strohhalm, ja, und dann klappt es noch besser mit dem vielen Trinken.
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0: 18 Uhr ist es. Schön, dass Sie Ihren Feierabend mit Jö Live verbringen. Einen Song voll guter Laune und Sommerstimmung habe ich gleich für Sie. Ed Sheeran gibt's gleich zum Start in die Stunde. Vorher aber noch die Wetteraussichten.
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0: Der Abend verläuft freundlich, in der Nacht sind dann von Westen her kräftige Schauer und Gewitter auf. Der Freitag startet unbeständig, es wird heiß, für ein paar Stunden scheint überall die Sonne, von der Früh weg mischen aber auch schon Wolken und erste Regenschauer und Gewitter mit. Die Temperaturen morgen zwischen 25 und 32 Grad, in Wien da gehen sich wieder um die 35 Grad aus.
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0: Bei den heißen Temperaturen, wie erfrischen Sie sich da am besten? Was ist Ihr Jö-Moment beim Abkühlen im Sommer? Darüber reden wir in den nächsten 20 Minuten.

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0: Wenn die Temperaturen draußen Richtung 30 Grad und mehr klettern, hat jeder seinen ganz persönlichen Trick zum Abkühlen. Die einen, sie suchen den Schatten am Balkon, die anderen gönnen sich ein Eis.
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0: Wir haben Sie gefragt, was ist Ihr Jö-Moment beim Abkühlen im Sommer? Silvia hat uns verraten.
2: Also mein Jö-Moment ist, ich gehe in den Wald oder ich gehe mal See spazieren und dann gehe ich einfach ins Wasser rein.
0: Und dein Lieblingsplatzerl, wo ist das?
2: Ja, das Lieblingsplatz ist der Lunzer See. Der Lunzer See ist im Ostviertel, das ist Niederösterreich. Und spazieren gehe ich bei mir im Wiener Wald.
0: Das klingt nach der perfekten Sommerauszeit. Erst hinein in einen kühlen Wald und danach noch eine Runde schwimmen. Und wie ist es bei Ihnen? Wo finden Sie Ihre Lieblingsabkühlung im Sommer? Schicken Sie uns gerne eine WhatsApp-Sprachnachricht. Wir sind neugierig. 0664 88 99 00 und die 90.
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0: Warme Temperaturen, lange Abende und Musik, die perfekt in diese Jahreszeit passt. Hier kommt Miles Smith. Whisper, ein Song zum Zurücklehnen und Genießen. Kommt gleich hier auf Your Life. Ich wünsche einen schönen Feierabend.
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0: 19 Uhr und wir starten gemeinsam in den Abend hinein. Zum Tagesausklang gibt's noch einmal Musik zum Abschalten, Genießen und Durchatmen. Bevor es den Titel in ganzer Länge gibt, noch ein Blick aufs Wetter.
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0: Der Abend verläuft freundlich, in der Nacht sind dann von Westen her kräftige Schauer und Gewitter auf. Morgen unbeständig und heiß, für ein paar Stunden scheint überall die Sonne. Von der Früh weg mischen aber auch schon Wolken und erste Regenschauer mit. Auch Gewitter können dabei sein. Die Tageshöchstwerte morgen zwischen 25 und 34 Grad.
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0: Und damit verabschieden wir uns für heute. Ich wünsche Ihnen noch einen wunderschönen Abend. Genießen Sie ihn und kommen Sie gut durch die restliche Woche. Bis bald hier auf Jöhl Live. Ihre Claudia Meierhofer.

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